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1: Ich bin Silas Quiring. Bundesweit haben gut 150.000 Demonstranten eine Überprüfung der AfD durch das Bundesverfassungsgericht gefordert. Hintergrund ist der Wahlsieg der Partei in Sachsen-Anhalt. Die Teilnehmer verlangen, dass die AfD geprüft und, wenn nötig, verboten wird. Der Druck auf Kanzler Merz wächst. Auch innerhalb der CDU werden die kritischen Stimmen nach der Landtagswahl in Sachsen-Anhalt immer lauter. Der Chef des CDU-Arbeitnehmerflügels Radke etwa warf Merz im Fokus vor, mit Äußerungen regelmäßig das halbe Land gegen sich aufzubringen. Wegen Drohnenangriffen hat Saudi-Arabien den Betrieb einer wichtigen Ölpipeline im Land eingestellt. Dadurch könnten die Preise für Öl, Benzin und Diesel weiter ansteigen. Die Pipeline wird auch für den Ölexport genutzt, der wegen der Blockade der Straße von Hormus übers Meer nicht möglich ist. Die Ergebnisse der Fußball-Bundesliga. Freiburg-Gladbach 5:0, der SC ist damit neuer Tabellenführer. Köln-Bremen 1:1, Dortmund-Paderborn 3:0, Augsburg-Leverkusen 2:2, Hoffenheim-Stuttgart 2:1 und Mainz-Frankfurt 1:3. Die deutschen Basketballerinnen haben bei der Heim-WM eine weitere Sensation verpasst und den Einzug ins Endspiel nicht geschafft. Im Halbfinale verlor das DBB-Team deutlich gegen Frankreich mit 64:86. Damit bleibt Deutschland heute Nachmittag das Spiel um Bronze. Gegner ist Spanien.

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4: Ich bin Silas Quiring. Schönen guten Morgen. Für mehr Zusammenhalt und gegen Rechtsextremismus sind in Deutschland gut 150.000 Menschen auf die Straße gegangen. Anlass war der Wahlsieg der AfD in Sachsen-Anhalt. Die Partei hatte dort nur knapp die absolute Mehrheit verpasst. CSU-Chef Söder stellt sich klar gegen Spekulationen über eine Ablösung von Kanzler Merz. Der Bild am Sonntag sagte er, von der CSU wird es solche Rufe auf keinen Fall geben. Söder fordert die Union dazu auf, zusammenzustehen und die Bundesregierung jetzt Tempo zu machen. Verstöße gegen die Mietpreisbremse sollen in Zukunft härter bestraft werden, das hat Bundesjustizministerin Hubig den Funke-Zeitungen gesagt. Wenn Vermieter zu viel kassieren, sollen auch Bußgelder fällig werden. Auch die gesetzliche Regelung zum Mietwucher soll reformiert werden. 3 Spiele, 3 Siege. Freiburg hat sich die Tabellenführung in der Fußball-Bundesliga geholt mit einem 5:0 Heimsieg gegen Gladbach. Punktgleich dahinter Dortmund nach einem 3:0 gegen Paderborn. Außerdem spielten Köln-Bremen 1:1, Augsburg-Leverkusen 2:2, Hoffenheim-Stuttgart 2:1 und Mainz-Frankfurt 1:3. Formel-1-Pilot Lando Norris startet heute beim Großen Preis von Spanien vom ersten Startplatz. Der McLaren-Fahrer sicherte sich im Qualifying die Pole-Position vor Kimi Antonelli im Mercedes und Max Verstappen im Red Bull. Der deutsche Audi-Pilot Nico Hülkenberg wurde 11.
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1: Mein Grundinteresse an der Musik ist rhythmischer Natur. Mit diesen Worten zitierte das Musikmagazin Sounds den Sänger Robert Palmer. Wenn die Musik mich körperlich nicht anmacht, vergiss es. Ich war in zu vielen Bands, die Elfenbeinturmmusik gemacht haben. Zitat Ende. Tatsächlich hatte der 1949 in Yorkshire, England geborene Sohn eines Berufsoffiziers der britischen Armee musikalisch seine Hausaufgaben erledigt und in Rhythm and Blues getönten Gruppen wie Mandrake oder dem 12-köpfigen Jazzrock-Ensemble Dada gespielt. Seine Vorliebe für schwarze Musik erklärt denn eine zeitgenössische Sendung im US-amerikanischen Fernsehen.
2: Robert Palmer, the 36-year-old performer, spent his childhood in Malta, the Mediterranean island where he first heard American music broadcast by the military. He later picked up Caribbean rhythms.
1: Palmer verbrachte seine Kindheit in Malta, heißt es da. Seine erste Bekanntschaft mit amerikanischer Musik schloss er beim Empfang hereinstrahlender Soldatensender. Später kamen noch karibische Klänge hinzu. Palmers internationaler Durchbruch kam 1980 mit der LP Clues und dem Single-Hit Johnny and Mary. Schon bald wurde er als Heroe des Blue-Eyed Soul gefeiert, ein Begriff, der für weiße Soul-Musik steht. Das schon zitierte Musikmagazin Sounds konnte sich dafür nicht erwärmen und bescheinigte Palmer eine todsichere, triviale Mischung aus sonnengebräunter Freundlichkeit und Macho-Gehabe. Zitat Ende. Robert Palmer jetzt aus seiner 10. LP Heavy Nova mit dem Stück More Than

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1: Für die einen sind sie die Fortsetzung des Britpop mit anderen Mitteln, für andere die Wiederbelebung der Mod-Szene aus den 60ern. Manche meinen gar, Einflüsse von The Knack herauszuhören, dem One-Hit-Wunder aus den USA, die mit My Sharona 1979 die Hitlisten aufmischten. Wir reden hier über
2: eine Band aus Schottland, die einen sehr deutschen Namen trägt.
3: Franz Ferdinand. Today we're speaking with Franz Ferdinand.
4: Franz Ferdinand es un grupazo por razones como estas.
1: Sie kommen aus Glasgow, existieren seit 2001 und wurden mit Preisen überhäuft. Zwei Brit Awards und der Titel Beste britische Band nennen sie ihr eigen. Hinzu kamen etliche Abbildungen auf den Titelblättern großer Magazine wie Spex, Rolling Stone, Musik Express. Am 9. Februar 2004 erschien ihr Debütalbum. Es heißt so wie die Band, Franz Ferdinand.
5: Hi, my name's Alex. I play the guitar and sing in Franz Ferdinand.
1: Alex Capranos, Nicholas McCarthy, Paul Thompson und Robert Hardy sind die Musiker. Eine feste Rollenverteilung gab es lange nicht, denn dank einer Instrumentenrotation entwickelten die vier ein kollektives musikalisches Gefühl. Einer für alle, alle für einen. Gitarren und andere Soli sucht man vergeblich in den Songs von Franz Ferdinand. Ihre Debütscheibe bescherte der Band einen Auftritt auf der Kinoleinwand in dem mittelprächtigen Skandalfilm Nine Songs vom britischen Regisseur Michael Winterbottom. Ist es Kunst oder Porno? Spielen Sie Ihren Album-Opener Jacqueline.
5: Jacqueline was 17. Working on a task when I...
1: Im Songtext heißt es, Ferien sind besser, viel besser. Darum arbeiten wir nur, wenn wir Geld brauchen. Hier ist Franz Ferdinand.

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3: Ich bin Silas Quiring. Schönen guten Morgen. Bundesweit haben gut 150.000 Demonstranten eine Überprüfung der AfD durch das Bundesverfassungsgericht gefordert. Hintergrund ist der Wahlsieg der Partei in Sachsen-Anhalt. Die Teilnehmer verlangen, dass die AfD geprüft und, wenn nötig, verboten wird. Von einer Ablöse von Friedrich Merz als Kanzler will CSU-Chef Markus Söder nichts wissen. Der Bild am Sonntag sagte er, die CSU stehe hinter Merz. Der Kanzler sei weiter der Richtige für die nötigen Reformen. Die müssten jetzt aber schnell umgesetzt werden. Wegen Drohnenangriffen hat Saudi-Arabien den Betrieb einer wichtigen Ölpipeline im Land eingestellt. Dadurch könnten die Preise für Öl, Benzin und Diesel weiter ansteigen. Die Pipeline wird auch für den Ölexport genutzt, der wegen der Blockade der Straße von Hormus übers Meer nicht möglich ist. Freiburg hat in der Fußball-Bundesliga einen historischen Start hingelegt. Nach dem 5:0 gegen Gladbach ist man jetzt mit 3 Siegen aus 3 Spielen neuer Tabellenführer. Außerdem spielten Köln, Bremen 1:1, Hoffenheim, Stuttgart 2:1, Dortmund, Paderborn 3:0, Augsburg, Leverkusen 2:2 und Mainz, Frankfurt 1:3. Die deutschen Basketballerinnen haben bei der Heim-WM eine weitere Sensation verpasst und den Einzug ins Endspiel nicht geschafft. Im Halbfinale verlor das DBB-Team deutlich gegen Frankreich mit 64:86. Damit bleibt Deutschland heute Nachmittag das Spiel um Bronze. Gegner ist Spanien.
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1: Lachen als Medizin mit der Band Die Ärzte aus Berlin, ein Spaß-Punk-Ensemble, das sich seit Gründung 1982 einer festen Fangemeinde erfreut und auch eine vorübergehende Trennung unbeschadet überstanden hat. Der Bandname bis heute ein Rätsel. Sie selbst schweigen beharrlich dagegen an. Auch den Kollegen englischsprachiger Clip-Kanäle gelingt es nicht, ihnen das Geheimnis zu entlocken.
2: Die Ärzte, or pronounced properly, Die Ärzte,
3: yeah. Well, pronounced even more properly, Die Ärzte.
2: Die Ärzte.
3: Anything you can imagine, basically, yeah. Really.
1: Ihr Name, so sagen sie, kann alles Mögliche bedeuten. Die plausibelste Erklärung, ihr Name soll garantieren, dass ihre CDs im Handel weit vorn und somit gut im Alphabet zu finden sind. Die Ärzte, das sind Bela B., Farin Urlaub und der in Chile geborene Rodrigo González. In dieser Besetzung veröffentlichen sie am 2. November 2007 ihr 11. reguläres Studioalbum. Titel der Scheibe: Jazz ist anders. Nach 4 Jahren Soloaktivitäten wieder ein überzeugendes Album mit der Band. Und das sind die Ärzte live im Proberaum.
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5: Halt doch! 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
1: Noch vor dem Album erschien im Oktober 2007 dieser Titel als Vorabsingle Junge. Hier sind die Ärzte.

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1: Zu den Höhepunkten in der Bandbiografie der Talking Heads zählt der Konzertfilm Stop Making Sense von 1984. Regieast Jonathan Demme hat einen Auftritt der Band in Szene gesetzt und dabei ausschließlich die Musiker auf der Bühne gefilmt. Das Publikum wird kaum gezeigt. Begründung: Der Zuschauer solle sich seine eigene Meinung über die Performance bilden und nicht von der Stimmung des Publikums anstecken lassen.
2: Why did you call the movie Stop Making Sense?
1: Sänger David Byrne erläutert den Filmtitel. Stop Making Sense heißt so viel wie Hör auf, Gefühle zu produzieren. Performance und Musik, sagt Byrne, sind für mich mein Job, sonst nichts.
2: Because music and performing does not make sense.
3: Amazing.
2: It is my job. How did you ever think of that big suit?
1: Und dann ist da noch der Big Suit, der große Anzug, den Byrne auf der Bühne trägt. Ein überdimensioniertes Kleidungsstück mit gepolsterten Schultern, das den Körper von Byrne unendlich breit und seinen Kopf schmal und zerbrechlich erscheinen lässt.
2: I wanted my head to appear smaller, and the easiest way to do that was to make my body bigger. Because music is very physical.
1: Ich mag symmetrische und geometrische Formen, erklärt Byrne das Kleidungsstück. Mein Körper soll breit aussehen, denn Musik ist eine sehr körperliche Angelegenheit. Der Song Burning Down the House war schon vor der Filmpremiere ein Hit und erreichte Platz 9 der US-Singlecharts. Bestens bekannt ist auch die Neuaufnahme mit Tiger Tom Jones aus dem Jahr 2000. Hier nun das Original mit den Talking Heads.
4: What?

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1: Ich bin Cornelius Dreger. Schönen guten Morgen. In rund 20 Städten in Deutschland sind zehntausende Menschen gegen Rechtsextremismus auf die Straße gegangen. Nach dem Wahlsieg der AfD in Sachsen-Anhalt fordern sie, ein Verbot der Partei zu prüfen. Die AfD hatte in Magdeburg nur knapp die absolute Mehrheit verpasst. In Niedersachsen sind heute rund 6,3 Millionen Menschen zur Kommunalwahl aufgerufen. Gewählt werden Bürgermeister, Landräte und Kommunalvertretungen. Für Diskussionen sorgte vorab der Ausschluss mehrerer Bürgermeister- und Landratskandidaten, vor allem aus der AfD. Hintergrund sind Zweifel an ihrer Verfassungstreue. CSU-Chef Söder stellt sich klar gegen Spekulationen über eine Ablösung von Kanzler Merz. Der Bild am Sonntag sagte er, von der CSU wird es solche Rufe auf keinen Fall geben. Söder fordert die Union dazu auf, zusammenzustehen und die Bundesregierung jetzt Tempo zu machen. Die ChatGPT-Firma OpenAI geht jetzt doch erst frühestens im nächsten Jahr an die Börse, das sagte Unternehmenschef Sam Altman dem Fortune-Magazin. Grund seien aktuelle Sicherheitsbedenken. Außerdem wollen sich führende KI-Unternehmen wohl bald darauf einigen, ihre Entwicklung zu verlangsamen, um Risiken zu senken. Die Ergebnisse der Fußball-Bundesliga. Freiburg-Gladbach 5:0. Der SC ist damit neuer Tabellenführer. Köln-Bremen 1:1, Dortmund-Paderborn 3:0, Augsburg-Leverkusen 2:2, Hoffenheim-Stuttgart 2:1 und Mainz-Frankfurt 1:3.
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1: Im Frühsommer 1986 erscheint das Genesis-Album Invisible Touch. Ein Hit-Album, das 5 Single-Auskopplungen hergibt. Eine davon heißt Land of Confusion.
2: And the next song from the album is Land of Confusion.
3: You got me this time.
2: Okay, Mike.
3: Mike in the middle.
1: Vorstellung der neuen Platte im Interview beim britischen Hörfunk. Gitarrist Mike Rutherford sagt,
3: I was ready for my first protest song.
1: Mein erster Protestsong, ein Lied für mehr Liebe in der Welt. Die Botschaft ist sehr einfach.
2: Uh-huh. There's not enough love in the world is basically what you were saying, eh?
3: Yeah, I think so. I mean, it's a fairly simple message.
1: Im dazugehörigen Video agieren die Puppen der englischen Fernsehsatire Spitting Image. Ronald Reagan als machtlüsterner US-Präsident, der den berüchtigten roten Knopf drückt. Aber dann kommt Superman und bringt Rettung.
3: Well, I like the idea that the world's problems can be solved by figure like Superman.
1: Mike Rutherford, ich mag die Vorstellung, dass eine einzige Figur wie Superman die Probleme dieser Welt lösen könnte. Wissen Sie, ich habe immer gern Comics gelesen. Inspiriert wurde ich auch durch meinen Sohn, der zu dieser Zeit in einem Superman-Kostüm durch unser Haus raste. Im Zeitalter von Rüstungswahn und Tschernobyl kamen Genesis nicht vorbei an den Themen dieser Zeit. Mike Rutherford, Land of Confusion, das Land der Verwirrung, damit war der Planet Erde gemeint.
2: With the Land of Confusion, the planet Earth?
3: Yes, basically.

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Eingängiger Rock wechselt mit Balladen, dazu tiefgreifende Songlyrik und ein melodiöses Gespür sondergleichen. Ice Open, das vierte Album von Snow Patrol, ist ein Meilenstein, da sind sich alle einig, die Fans wie auch die Stimme der Kritik. Es ließen sich viele weitere Höhepunkte aufzählen, wie etwa das Duett von Snow Patrol mit Sängerin Martha Wainwright, Set the Fire to the Fur.

0: This is called Open Your Eyes.
1: Der vorletzte Song auf dem Album heißt Open Your Eyes, vom Aufbau her angelehnt an Chasing Cars. Mit erst sparsamer, dann zunehmender Begleitung explodiert der Song nach 5 Minuten im wilden Strom hämmernder Drums und kreischender Gitarren. Eine leise gesungene Sequenz setzt den Schlusspunkt. Eine Fanseite im Internet empfiehlt einer dieser stimmungsvollen Refrains. Am besten man stellt die CD auf Auto-Repeat. Open your eyes, öffne deine Augen. Hier sind Snow Patrol aus ihrem Album Eyes Open.

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1: Ich bin Cornelius Dreger. Schönen guten Morgen. Bei Demos in rund 20 Städten in Deutschland haben zehntausende Menschen eine Überprüfung der AfD durch das Bundesverfassungsgericht gefordert. Die Partei ist in Sachsen-Anhalt nur knapp an der absoluten Mehrheit vorbeigeschrammt. Die Plattform Camp Act spricht von insgesamt rund 150.000 Menschen. In Niedersachsen wird heute gewählt. Rund 6,3 Millionen Menschen entscheiden über Bürgermeister, Landräte und Kommunalvertretungen. Für Schlagzeilen sorgte vorab der Ausschluss einiger Kandidaten bei den Direktwahlen, vor allem von der AfD. Grund waren Zweifel an ihrer Verfassungstreue. Wer heute mit dem Auto unterwegs ist, braucht auf vielen Strecken Geduld. Wegen der Rückreisewelle zum Ende der Sommerferien in Bayern und Baden-Württemberg rechnet der ADAC mit mehr Staus. Besonders voll dürfte es auf den wichtigen Verbindungen Richtung Süden werden. Tennisprofi Alexander Zverev kann heute das bislang erfolgreichste Jahr seiner Karriere krönen. Der Hamburger steht im Finale der US Open und will seinen zweiten Grand-Slam-Titel holen. Gegner ist Ben Shelton. Alle 5 bisherigen Duelle gegen den US-Amerikaner hat Zverev gewonnen. 3 Spiele, 3 Siege. Freiburg hat sich die Tabellenführung in der Fußball-Bundesliga geholt mit einem 5:0 Heimsieg gegen Gladbach. Punktgleich dahinter Dortmund nach einem 3:0 gegen Paderborn. Außerdem spielten Köln-Bremen 1:1, Augsburg-Leverkusen 2:2, Hoffenheim-Stuttgart 2:1 und Mainz-Frankfurt 1:3.

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1: Ich bin Cornelius Dreger. Schönen guten Morgen. In der KI-Branche schrillen die Alarmglocken. Die KI-Bosse warnen vor ihrer eigenen Technologie. Die beiden Konzerne Anthropic und OpenAI wollen offenbar zusammenarbeiten, um mit mehr Aufsicht und Regulation die KI-Entwicklung sicherer zu machen. OpenAI verschiebt auch erstmal seinen Börsengang. CSU-Chef Söder stellt sich klar gegen Spekulationen über eine Ablösung von Kanzler Merz. Der Bild am Sonntag sagte er, von der CSU wird es solche Rufe auf keinen Fall geben. Söder fordert die Union dazu auf, zusammenzustehen und die Bundesregierung jetzt Tempo zu machen. In rund 20 Städten in Deutschland sind zehntausende Menschen gegen Rechtsextremismus auf die Straße gegangen. Nach dem Wahlsieg der AfD in Sachsen-Anhalt fordern sie, ein Verbot der Partei zu prüfen. Die AfD hatte in Magdeburg nur knapp die absolute Mehrheit verpasst. In Niedersachsen sind heute rund 6,3 Millionen Menschen zur Kommunalwahl aufgerufen. Gewählt werden Bürgermeister, Landräte und Kommunalvertretungen. Für Diskussionen sorgte vorab der Ausschluss mehrerer Bürgermeister- und Landratskandidaten, vor allem aus der AfD. Hintergrund sind Zweifel an ihrer Verfassungstreue. Die Ergebnisse der Fußball-Bundesliga. Freiburg-Gladbach 5:0. Der SC ist damit neuer Tabellenführer. Köln-Bremen 1:1, Dortmund-Paderborn 3:0, Augsburg-Leverkusen 2:2, Hoffenheim-Stuttgart 2:1 und Mainz-Frankfurt 1:3.
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2: Und mit eurem musikalischen Frühstücksbuffet. Denn Tom Petty habe ich gleich für euch mit Free Fallin'. Außerdem aktuelle Musik von Betontod. Eine letzte Runde gibt's für euch. Und als erstes auf den Teller kommt Linkin Park mit What I've Done hier am Sonntag. Ich wünsche euch ein schönes Wochenende.

Am 25. September kommt ihr neues Album. Wir fangen jetzt erst an. Das war ein Betontod hier bei Radio Bob am Sonntagmorgen mit mir, Alex Speck. Das war eine letzte Runde. Damit gehen sie auch direkt Anfang Oktober auf Tour. Und auch auf Tour sind das Lumpenpack. Ja, und für die habe ich hier ein paar Tickets für euch auf dem Tisch liegen. Beziehungsweise richtige Tickets sind das gar nicht. Denn ihr könnt auf Bobs Gästeliste landen und bei einem Konzert vom Lumpenpack live dabei sein.

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Solange spiele ich euch Melissa Etheridge. Jetzt aus dem Jahr 1993. I'm the only one hier bei Radio Bob.

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4: Für die nächste Band, die wir jetzt hören, da gab es diese Woche Tickets zu gewinnen bei King of Bob, ja, für ihre Tour. Kiss and Dynamite gibt's mit Glory Days. Ab morgen gibt's dann wieder Karten für euch in Bobs Morgen zu gewinnen für Sisters of Mercy. 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Ich bin Alex Speck und wünsche euch einen schönen Sonntagmorgen.

0: Sind von Foreigner am Sonntagmorgen mit mir, Alex Speck.
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0: So sieht's aus. Eine neue Folge Med und Moshpit steht in den Startlöchern bereit und wir wollen die Gelegenheit nutzen, um euch mal mitzunehmen. Ja, wie sieht so eine Aufnahme bei den Jungs von Saltatio Mortis eigentlich hinter den Kulissen aus, ne? Am 16.09. ist es schon soweit, das heißt, ne, diesen Mittwoch. Falls ihr also spontan noch Bock habt, zu uns ins Funkhaus nach Kassel zu kommen und auch mal ein bisschen, ja, Mäuschen zu spielen, dabei zu sein, mit anderen Fans zu quatschen und natürlich auch ein Foto und ein Autogramm abzustauben, dann meldet euch an auf radiobob.de. So einfach ist das. Alex Speck hier für euch. Ich wünsche euch noch ein schönes Wochenende. Jetzt mit Avril Lavigne, hier ist Skaterboy. 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
1: Ich bin Cornelius Dreger. Schönen guten Morgen. Vor allem die US-Regierung hat bisher wenig getan, um den Wettlauf in der KI-Branche zu kontrollieren. Nun wollen Anthropic und OpenAI offenbar zusammenarbeiten, um die KI-Entwicklung besser zu regulieren und sicherer zu machen. OpenAI verschiebt wegen der aktuellen Sicherheitsdebatte erstmal seinen Börsengang. In Niedersachsen wird heute gewählt. Rund 6,3 Millionen Menschen entscheiden über Bürgermeister, Landräte und Kommunalvertretungen. Für Schlagzeilen sorgte vorab der Ausschluss einiger Kandidaten bei den Direktwahlen, vor allem von der AfD. Grund waren Zweifel an ihrer Verfassungstreue. Schießt der Ölpreis noch weiter in die Höhe? Saudi-Arabien hat nach Drohnenangriffen eine wichtige Ölpipeline erstmal dicht gemacht. Viele Experten rechnen deshalb mit einem weiteren Preisanstieg, der dann auch hier an den Tankstellen ankommen dürfte. US-Präsident Trump macht den Iran für die Angriffe verantwortlich. Zum Ende der Sommerferien in Baden-Württemberg und Bayern brauchen Autofahrer auch heute noch viel Geduld. Der ADAC rechnet wegen der Rückreisewelle mit deutlich mehr Staus. Besonders voll dürfte es zwischen Hamburg und Köln, Frankfurt und Passau sowie Stuttgart und München werden. Die Ergebnisse der Fußball-Bundesliga. Freiburg-Gladbach 5:0. Der SC ist damit neuer Tabellenführer. Köln-Bremen 1:1, Dortmund-Paderborn 3:0, Augsburg-Leverkusen 2:2, Hoffenheim-Stuttgart 2:1 und Mainz-Frankfurt 1:3.
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2: Ruhm und Ehre. Und 100 Euro. Ja, das könnt ihr zurzeit abstauben bei Schlag den Rockstar. Ihr könnt eure Lieblingsstars zum Duell herausfordern. Wie das Ganze geht, das verrate ich euch gleich nach Social Distortion. Bruce Dickinson von Iron Maiden gibt's auch für euch. Und jetzt die Simple Minds. Hier ist Don't You Forget About Me.

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0: Iron Maiden Frontmann Bruce Dickinson war das hier mit Tattooed Millionaire.
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0: 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Wie souverän man diese Aufgabe lösen kann, das hat Tina Volz in Bobs Morgen gegen die ganze Band von Biffy Clyro bewiesen.
2: Eure Frage. Wie viele Gitarrenakkorde sind im originalen Stairway to Heaven von Led Zeppelin enthalten, also in der Version der ersten Veröffentlichung? Was sagen die Jungs von Biffy Clyro?
3: 6.
4: I was gonna go 7.
5: I'll go 8.
3: Oh.
6: 7.
3: Oh, let's go the median.
7: Ja, das ist der Vorteil, wenn man zu dritt ist in einer Band. Nicht? Man kann vielleicht eine einfache Mehrheitsentscheidung finden. Jetzt entscheiden sie sich für die Mitte. 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
8: Die Gitarrenakkorde. Ich bin kein Musiker, habe ich wenig Ahnung davon, wenn ich das Lied natürlich sehr gut kenne. Aber ich sage einfach mal 8.
2: Ist auch ein langer Song, ne? Kann ja nicht sein, dass da nur 7 Akkorde drin sind. Und damit bist du näher dran, denn es sind ganze 17 Akkorde.
8: Oh, sehr schön.
7: Ja, du liegst richtig und das heißt 100 Euro und Ruhm und Ehre.
8: Sehr schön, vielen Dank.
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2: Einen schönen guten Morgen wünsche ich euch allen. Tja, mit dem ersten Album direkt vierfach Platin im eigenen Heimatland zu gehen, das haben nicht viele Bands geschafft. The Fratellis, die haben das Ganze 2006 aber vollbracht. Schuld daran war unter anderem ihr Erfolgshit Chelsea Dagger und den gibt's jetzt.

Gitarrist tatkräftige Unterstützung dazu geholt. Bassist Becky Baldwin von Mercyful Fate und Jon Lande am Gesang sind mit dabei. Damit ist es das erste neue Material von Tony Iommi seit über 20 Jahren. Ja, aber gut Ding will eben Weile haben. So ist das manchmal. Rory Gallagher habe ich jetzt für euch aus den 70ern. Hier ist Shadowplay.

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1: Ich bin Cornelius Dreger. Schönen guten Tag. KI könnte innerhalb eines Jahres das ganze Internet übernehmen. Davor warnt der Boss von Anthropic. Er will mit dem Konkurrenten OpenAI zusammenarbeiten, um die KI-Entwicklung besser zu regulieren und sicherer zu machen. OpenAI verschiebt wegen der Sicherheitsdebatte auch erstmal seinen Börsengang. Von einer Ablöse von Friedrich Merz als Kanzler will CSU-Chef Markus Söder nichts wissen. Der Bild am Sonntag sagte er, die CSU stehe hinter Merz. Der Kanzler sei weiter der Richtige für die nötigen Reformen. Die müssten jetzt aber schnell umgesetzt werden. In Schweden zeichnet sich heute ein Kopf-an-Kopf-Rennen bei der Parlamentswahl ab. Auf der einen Seite steht das Bündnis der konservativen Regierungspartei mit den rechtspopulistischen Schwedendemokraten. Fast gleich auf in den Umfragen liegt die von den Sozialdemokraten angeführte Opposition. Tennisprofi Alexander Zverev kann heute das bislang erfolgreichste Jahr seiner Karriere krönen. Der Hamburger steht im Finale der US Open und will seinen zweiten Grand-Slam-Titel holen. Gegner ist Ben Shelton. Alle 5 bisherigen Duelle gegen den US-Amerikaner hat Zverev gewonnen. Die Ergebnisse der Fußball-Bundesliga. Freiburg-Gladbach 5:0. Der SC ist damit neuer Tabellenführer. Köln-Bremen 1:1, Dortmund-Paderborn 3:0, Augsburg-Leverkusen 2:2, Hoffenheim-Stuttgart 2:1 und Mainz-Frankfurt 1:3.
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2: Und das heißt mit dem, was es Neues aus der Rockwelt gab letzte Woche. Zum Beispiel die Ankündigung, dass bei einigen Bands schon neue Musik im Kasten ist. Kiss zum Beispiel haben schon einen brandneuen Song fertig. Das hat Gitarrist Tommy Thayer in einem Interview ausgeplaudert. Sie hatten ja schon in Aussicht gestellt, dass vor allem für die geplanten Avatar-Shows dann auch neue Songs fertig sein sollen. Und einer ist jetzt wohl im Kasten. Und zusätzlich wird gemunkelt, dass bei Korn ein neues Album auch schon fertig sein könnte. Denn der Drumtechniker von Schlagzeuger Ray Lozier hat in einem Interview ausgeplaudert, dass Rays Schlagzeugparts auf jeden Fall aufgenommen sind. 2022 ist die letzte Platte von Jonathan Davis und seinen Jungs erschienen, namens Requiem. Und seitdem warten wir natürlich alle auf Nachschub. Am besten Nachschub, der so klingt wie diese Nummer hier. Wir sind Korn mit Freak on a Leash.

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Das war brandneu von Shinedown, Young Again, am Sonntagvormittag hier bei Radio Bob. Mit mir Saskia Schenk und dem Rockmagazin, also den wichtigsten Neuigkeiten aus der Rockwelt der letzten Woche. Und da wurde jetzt bekannt gegeben, dass Nirvana bei den diesjährigen MTV Video Music Awards ausgezeichnet werden mit im Grunde dem Preis für ihr Lebenswerk, dem Video Vanguard Award, so heißt das Ganze. Nirvana gibt es jetzt ja schon eine ganze Weile nicht mehr, aber anscheinend ist das die aktuellste Rockband, die die VMAs bei ihrer Awards-Zeremonie unterbringen können. Denn sie haben ja vor kurzem erst verkündet, dass bei den VMAs Best Rock nicht mehr ausgezeichnet wird. Diese Kategorie gibt es nicht mehr. Das Ganze wird jetzt unter dem Namen Alternative zusammengefasst. Und ja, die letzte Rockband, die bei den MTV VMAs ausgezeichnet wurde mit dem Video Vanguard Award, waren übrigens Duran Duran 2003. Also wir wollen uns nicht darüber streiten, Nirvana haben das definitiv verdient. Aber ich finde, Rockmusik hätte es generell verdient, bei den MTV VMAs mehr aufzutauchen. Naja, außerdem haben Nirvana auch Jubiläum gefeiert in dieser Woche, nämlich 35 Jahre Smells Like Teen Spirit. Der Song, der sie zu absoluten Legenden gemacht hat, den hören wir jetzt.

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2: Und das heißt, wir schauen zurück auf die letzte Woche und auf das, was es Neues aus der Rockwelt gab. Zum Beispiel am Freitag jede Menge neue Alben. Unter anderem haben Amel and the Sniffers ein Live-Album rausgehauen. Block Party, eine neue Studioplatte. Es gibt auch was Neues von Schandmaul und von Massendefekt. Und The Gaslight Anthem-Frontmann Brian Fallon hat sich solo zurückgemeldet. Zusammen mit seinen Painkillers hat er die erste neue Scheibe seit 5 Jahren am Start. Not Bad for New Jersey. Und daraus hören wir jetzt den Titeltrack.

Pet Sematary, das waren die Ramones. Am Sonntagvormittag hier bei Radio Bob mit mir Saskia Schenk und dem Rockmagazin, also den wichtigsten Neuigkeiten aus der Rockwelt der letzten Woche. Und da gab es einiges mal wieder von Oasis. Einmal ist ihre Dokumentation Don't Look Back in Anger offiziell in Kinos weltweit angelaufen. Also auch heute kann man sie sich noch angucken. Sie hatte ja Premiere gefeiert beim Filmfest in Venedig letztes Wochenende und da eine 8-minütige Standing Ovation bekommen. Und die beiden Gallagher-Brüder waren auch beide vor Ort und sichtlich gerührt. Liam hat, glaube ich, ein Tränchen verdrückt, weil alle so positiv reagiert haben auf den Streifen. Und dann haben sie ja parallel dazu auf ihren Social-Media-Kanälen auch immer wieder kleine Teaser-Videos veröffentlicht zu den Konzertorten für eine anstehende Tour 2027. Und dann, jetzt kurz vorm Wochenende, auch noch mit einer großen Drohnenshow in ihrer Heimatstadt Manchester angekündigt, wann sie ankündigen werden, dass sie auf Tour kommen. Nämlich jetzt dann am Montag um 17 Uhr deutscher Zeit. Also morgen ist es soweit, dann wissen wir endlich offiziell, dass sie bei uns in Deutschland sehr wahrscheinlich in München vorbeischauen werden nächstes Jahr. Oasis jetzt mit Some Might Say.

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1: Ich bin Cornelius Dreger. Schönen guten Tag. In der KI-Branche schrillen die Alarmglocken. Die KI-Bosse warnen vor ihrer eigenen Technologie. Die beiden Konzerne Anthropic und OpenAI wollen offenbar zusammenarbeiten, um mit mehr Aufsicht und Regulation die KI-Entwicklung sicherer zu machen. OpenAI verschiebt auch erstmal seinen Börsengang. In Niedersachsen wird heute gewählt. Rund 6,3 Millionen Menschen entscheiden über Bürgermeister, Landräte und Kommunalvertretungen. Für Schlagzeilen sorgte vorab der Ausschluss einiger Kandidaten bei den Direktwahlen, vor allem von der AfD. Grund waren Zweifel an ihrer Verfassungstreue. Schießt der Ölpreis noch weiter in die Höhe? Saudi-Arabien hat nach Drohnenangriffen eine wichtige Ölpipeline erstmal dicht gemacht. Viele Experten rechnen deshalb mit einem weiteren Preisanstieg, der dann auch hier an den Tankstellen ankommen dürfte. US-Präsident Trump macht den Iran für die Angriffe verantwortlich. Ist das die neue europäische Nordflanke? Kanzler Merz und seine Kollegen beraten beim EU-Arktis-Gipfel heute und morgen über ihren Kurs in der Arktis-Politik. Auch mit Blick auf Donald Trumps Idee, sich Grönland einzuverleiben. In der Arktis lagern wertvolle Rohstoffe und durch den Klimawandel werden neue Seewege frei. Zum Ende der Sommerferien in Baden-Württemberg und Bayern brauchen Autofahrer auch heute noch viel Geduld. Der ADAC rechnet wegen der Rückreisewelle mit deutlich mehr Staus. Besonders voll dürfte es zwischen Hamburg und Köln, Frankfurt und Passau sowie Stuttgart und München werden.
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2: Und das heißt, mit dem, was unsere Rockstars die letzte Woche über so getrieben haben, zum Beispiel natürlich auch wieder Geburtstag gefeiert. Der Gitarrist von Aerosmith, Joe Perry, ist 76 geworden und hat genau an dem Tag mit seinen Hollywood Vampires, also auch mit unserem Radio-Bob-Kollegen Alice Cooper, auf der Bühne gefeiert. Außerdem ist Coldplay-Gitarrist Johnny Buckland 49 geworden, Matthew Followill, der Schlagzeuger von den Kings of Leon, 42. Dem bringen wir gleich nachträglich ein Ständchen mit seinen Jungs. Aber vorher gratulieren wir heute, denn heute wird Dave Mustaine von Megadeth 65 Jahre alt und da bringen wir das Ständchen natürlich auch von ihm für sich. Hier ist Symphony of

Beyond, das war Corey Taylor Solo. Hier bei Radio Bob am Sonntagvormittag mit mir Saskia Schenk, mittendrin im Rockmagazin, also mittendrin in den wichtigsten Neuigkeiten aus der Rockwelt der letzten Woche. Und da gab's Neuigkeiten von Corey, aber nicht solo, sondern tatsächlich zusammen mit Slipknot. Die Jungs haben recht überraschend einen brandneuen Song rausgehauen. Heißt die Nummer. Das dazugehörige Video hat natürlich mal wieder Sean Clown Crahan von der Band umgesetzt. Und es ist der erste neue Song von Slipknot seit über 3 Jahren. Die Fans warten also schon sehr, sehr lange, sehr geduldig. Es ist auch die erste Nummer seit dem Rausschmiss von Sid Wilson. Und es gab zur Single auch ein neues Promo-Foto, auf dem die Band nur noch 8-köpfig ist. Also bisher kennt man Slipknot vor allem als 9-köpfige Kombi, aber es macht den Anschein, als würden sie Sid auch nicht ersetzen wollen. Wir sind sehr gespannt, was da noch alles kommt. Hoffentlich bald eine Albumankündigung von Slipknot und freuen uns aber schon mal über den neuen Song. Also wir sagen quasi Hurra, so wie die Ärzte. Jetzt auch.

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2: Und das heißt, wir schauen gemeinsam 2 Stunden lang zurück auf das, was es Neues aus der Rockwelt gab. Zum Beispiel ein bisschen was rund um U2. Einmal wurde ja bekannt gegeben, dass das 50-Jährige der Band, was jetzt ansteht, am 25. September ist es soweit. Vor 50 Jahren, 1976, haben sie ihre allererste Bandprobe gehabt in der Küche von Schlagzeuger Larry Mullen Jr. Und in ihrer Heimat Irland wird das gefeiert mit einer 2-Euro-Münze, auf der dann die Band hinten drauf zu sehen ist. Und zusätzlich wurde auch bekannt gegeben, dass die Grammy Foundation im nächsten Jahr U2 für ihre Wohltätigkeit ehren wird. Sie werden zu den Music Cares Persons of the Year 2027 erklärt. Also wurden sie schon und werden dann im Februar gefeiert mit einer großen Benefizgala, bei der ja dann auch viele Songs von U2 zum Besten gegeben werden, nicht nur von Bono und seinen Jungs selbst, sondern auch von jeder Menge prominenten Gästen. Und die sollen dann in den nächsten Wochen und Monaten bekannt gegeben werden. Also U2, eine großartige Band. Und wir feiern das 50-Jährige jetzt mit einem ihrer großartigsten Songs. Hier ist I Still Haven't Found What I'm Looking For.

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Ja, Kill Me First, das war ein Lakeview zusammen mit The Ghost Inside. Hier war Radio Bob am Sonntagvormittag mit mir, Saskia Schenk und dem Rockmagazin, also den wichtigsten Neuigkeiten aus der Rockwelt der letzten Woche. Und da hat der Boss Bruce Springsteen seine Fans beglückt mit einem neuen Konzertfilm. Also zumindest mit dem ersten Teil eines neuen Konzertfilms, der entstanden ist auf seiner Land of Hope and Dreams Tour durch die USA zusammen mit Rage Against the Machine-Gitarrist Tom Morello. Am Mittwoch letzte Woche konnte man sich die ersten 7 Songs, also die ersten 37 Minuten von diesem Konzertfilm schon mal streamen und der Rest soll dann im Laufe des Jahres veröffentlicht werden. Und zusätzlich hat Bruce auch erzählt, dass er gerade an 2 Alben arbeitet. Eins tatsächlich schon komplett fertig hat, fertig und mit dem anderen gerade anfängt. Das Dumme ist nur, dass er sagt, in seinem Kopf möchte er das, mit dem er gerade erst anfängt, zuerst veröffentlichen. Das heißt, wir müssen wahrscheinlich noch ein kleines bisschen warten. Und er wollte auch nicht verraten, ob es Solo-Alben sind oder Alben zusammen mit der E Street Band. Das wird eine Überraschung, hat er gesagt. Wir sind sehr gespannt und haben ihn jetzt mit Born to Run für euch. Hier ist Brucey.

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1: Jetzt rollt der legendärste Güterzug der Musikgeschichte durchs Radio. Dazu gehen wir zurück in das Jahr 2008. Nach 8 Jahren Funkstelle melden sich AC/DC zurück mit einem Riff, das sofort klar macht, die Jungs haben von ihrer Power nichts verloren. Rock'n'Roll Train ist der Startschuss für das Black Ice Album und darf seitdem auch auf keiner Setlist fehlen. Wir sind AC/DC. Ich bin Andreas Schmidt. Schönen Sonntag noch.

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Soweit neuer Rock von John Deaver, The Rockets of Love, bei Radio Bob, Bigger Than America. Andrea Schmidt hier. Gute Nachrichten von Sir Rod Stewart. Der 81-jährige Kultrocker musste sich ja kurzfristig einem Eingriff am Herzen unterziehen, bei dem ihm ein Stent eingesetzt worden ist. Doch die OP, die ist reibungslos verlaufen. Wie seine Frau Penny Lancaster bestätigt, erholte sich bereits zu Hause. Für dieses Jahr wurden aber vorsorglich alle verbleibenden Auftritte abgesagt. 2026 wird er nicht mehr auf der Bühne stehen, aber im nächsten Jahr will er wieder voll durchstarten. Diese Energie, die ist ja auch schließlich sein Markenzeichen. Schauen wir mal zurück in die 70er Jahre. Da sind seine Konzerte reines Dynamit. Mit schrillen Outfits, Stachelfrisur und Reibeisenstimme bringt er die Hallen damals zum Kochen, während er regelmäßig auch noch Fußbälle ins Publikum kickt. Also pures Rock'n'Roll-Spektakel. Und genau dieses Lebensgefühl, das hören wir jetzt auch. Hier ist das Jahr 77. Rod Stewart, Hot Legs bei Radio Bob.

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Van Halen bei Radio Bob, Love Walks In. Am Schlagzeug ein Ritter. Damals noch nicht, aber jetzt ist es. Alex Van Halen ist in seiner alten Heimat Nijmegen zum Ritter im Orden vom niederländischen Löwen ernannt worden. Eine der angesehensten Auszeichnungen der Niederlande. Dort der 73-Jährige ist für diese Zeremonie extra aus den USA angereist. Und die Ehrung hat dann einen schönen Kreis geschlossen, denn Alex und sein Bruder verbringen einen Teil ihrer Kindheit in Nijmegen, bevor die Familie 1962 dann nach Kalifornien auswandert. Alex durfte sich außerdem ins Buch der Stadt eintragen und dort steht unter anderem auch schon Bruce Springsteen. Alex selbst sagte bei der Ehrung sinngemäß, solche Auszeichnungen geben dem, was man tut, Würde und Gewicht und seine Botschaft an die nächste Generation. Seid kreativ, jagt euren Träumen mit Herz und Verstand nach. Andrea Schmidt hier, kreativ, sowohl auf der Bühne als auch auf Platte. Das passt zu Avatar, die ich jetzt für euch habe mit neuem Rock. Hier ist Crying Fire bei Radio Bob. 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
1: Ich bin Cornelius Dreger. Schönen guten Tag. KI könnte innerhalb eines Jahres das ganze Internet übernehmen. Davor warnt der Boss von Anthropic. Er will mit dem Konkurrenten OpenAI zusammenarbeiten, um die KI-Entwicklung besser zu regulieren und sicherer zu machen. OpenAI verschiebt wegen der Sicherheitsdebatte auch erstmal seinen Börsengang. Nach dem AfD-Wahlerfolg in Sachsen-Anhalt fordert der Deutsche Richterbund schnelle Konsequenzen. Und zwar, dass das Weisungsrecht von Justizministerien gegenüber Staatsanwaltschaften abgeschafft wird. Noch dieses Jahr, heißt es im Kölner Stadtanzeiger. Das soll verhindern, dass Extremisten Verfahren in eine Richtung lenken können. Endlich mal gute Nachrichten aus dem VW-Konzern. Der neue vollelektrische Polo ist schon mehr als 30.000 Mal bestellt worden. Das ist deutlich mehr als erhofft, heißt es von VW. Gebaut wird das Modell übrigens in Spanien. Zum Ende der Sommerferien in Baden-Württemberg und Bayern brauchen Autofahrer auch heute noch viel Geduld. Der ADAC rechnet wegen der Rückreisewelle mit deutlich mehr Staus. Besonders voll dürfte es zwischen Hamburg und Köln, Frankfurt und Passau sowie Stuttgart und München werden. In der Fußball-Bundesliga hofft der HSV heute Nachmittag auf die ersten Punkte der Saison gegen Leipzig. RB steht nach den Niederlagen gegen Werder und Como unter Druck. Danach will Elversberg den Bayern ein Bein stellen. Der Aufsteiger steht in der Tabelle immerhin vor dem Rekordmeister.
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2: Und wir machen mal eine Zeitreise. 45 Jahre zurück, die Lederjacken werden enger, die Synthesizer halten ein zu den Rock. Aber Gitarren haben immer noch das Sagen. Jean-Jette schreit ihre Liebe zum Rock'n'Roll raus und die Stones starten nochmal durch mit Start Me Up. Und dann gibt's noch eine Band, die den Sound von Sehnsucht und Hoffnung in eine Melodie gießt. Journey liefern den Soundtrack für alle Träumer. Hier ist es das Jahr 1981. 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

0: The Black Crowes, Parade Bob, Jealous Again, Andrea Schmidt hier. 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Ja, unsere Rockstars oder dann doch eher ihr?
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15: Linkin Park bringen ihr Comeback auf die große Leinwand. In etwas mehr als 2 Wochen, am 30. September, startet weltweit die Doku Unshatter. Im Mittelpunkt steht dabei der Neustart der Band und die Phase rund um das 2024 erschienene Album From Zero. Es gibt dazu auch einen Soundtrack zu diesem Film. Auf diesem Live-Album treffen dann neue Stücke wie The Emptiness Machine auf Linkin Park-Klassiker wie diesen hier. Hier ist Name.

So klingt das Jahr 2026. Muse, Cryogen. Andreas Schmidt hier bei Radio Bob. Wir gehen mal 50 Jahre zurück. Das Jahr 1976. Wir gehen in die USA. Da raucht eine Horde Jungs aus Florida im sonnigen Kalifornien der Kopf. Ihr Name? Tom Petty and the Heartbreakers. Die arbeiten nämlich am Debütalbum, das dann auch 1976 erscheint. Was passiert damals in Amerika? Ja, nichts. Der Durchbruch, der gelingt dann erst über einen Umweg. In England, da feiert man die Band wegen ihrer kurzen, rotzigen Songs sofort als die neuen Helden der New Wave und Punk-Szene. Tom Petty nimmt das mit Humor und sagt später mal, die Presse wollte uns unbedingt in diese Punk-Schublade stecken. Wir haben nur gesagt, hey, wir spielen einfach Rock'n'Roll. Aber es war uns recht, solange die Musik läuft und die Leute sie gekauft haben. Gekauft haben sie und ein Song von dieser Platte wird zu einer der größten Rockhymnen aller Zeiten. Ein Track voller Sehnsucht, angetrieben von Mike Campbells ikonischen Gitarrenriff und diesem unaufhaltsamen Beat. Tom Petty schreibt ihn in einer heißen Nacht in Los Angeles, während draußen der Highway rauscht. Wir feiern also ein halbes Jahrhundert Musikgeschichte. Hier ist dieser zeitlose Song ihres Debüts. Hier ist American Girl bei Radio Bob.

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3: Ich bin Mia Hin. Schönen guten Tag. In der KI-Branche schrillen die Alarmglocken. Die Bosse warnen vor ihrer eigenen Technologie. Die beiden Konzerne Anthropic und OpenAI wollen offenbar zusammenarbeiten, um mit mehr Aufsicht und Regulation die KI-Entwicklung sicherer zu machen. OpenAI verschiebt auch erstmal seinen Börsengang. Schießt der Ölpreis noch weiter in die Höhe? Saudi-Arabien hat nach Drohnenangriffen eine wichtige Ölpipeline erstmal dicht gemacht. Viele Experten rechnen deshalb mit einem weiteren Preisanstieg, der dann auch hier an den Tankstellen ankommen dürfte. US-Präsident Trump macht den Iran für die Angriffe verantwortlich. Endlich mal gute Nachrichten aus dem VW-Konzern. Der neue vollelektrische Polo ist schon mehr als 30.000 Mal bestellt worden. Das ist deutlich mehr als erhofft, heißt es von VW. Gebaut wird das Modell übrigens in Spanien. In der Fußball-Bundesliga hofft der HSV heute gegen Leipzig auf die ersten Punkte der Saison. Danach will Elversberg den Bayern ein Bein stellen. Der Aufsteiger steht in der Tabelle immerhin vor dem Rekordmeister.
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4: In der Zeichentrickserie Die Simpsons gibt es eine Figur, die heißt Fallout Boy. Als Pete Wentz und Joe Troman ihre ersten Auftritte mit haben, da haben sie noch keinen Bandnamen und fragen einfach das Publikum. Und einer brüllt dann eben Fallout Boy. Und das finden sie gut. Und dieser Name bleibt. Wir sind Fallout Boy mit Thanks for Memories. Ich wünsche euch einen schönen Sonntag.

The Pretty Reckless bei Radio Bob, About You, Andrea Schmidt hier. Ich bin schon neidisch. Ich weiß ja, einige von euch werden Metallica demnächst in einer ganz anderen Dimension erleben. Ab Oktober spielen die Jungs in Las Vegas in The Sphere, also in dieser riesigen kugelförmigen Konzerthalle mit dieser gigantischen LED-Innenwand und einem Soundsystem, das den Klang dann ja sehr gezielt im Raum verteilen kann. Geplant sind insgesamt 24 Konzerte bis März nächsten Jahres. Gespielt wird immer nach dem sogenannten No-Repeat-Weekend-Prinzip. Also, das heißt zwei Shows an einem Wochenende, zwei komplett unterschiedliche Setlists. Kein Song wird da wiederholt. Das Ulrich, der sagt, er habe schon nach wenigen Sekunden bei seinem ersten Besuch dort gewusst, das müssen wir einfach machen. Für die Band sei das komplettes Neuland und die Chance, neu zu denken, wie Metallica live mit dem Publikum interagieren kann. Wie die Bühne und die visuellen Welten dann genau aussehen, da hält sich die Band noch bedeckt. Klar ist aber, diese riesige 16K LED-Fläche der Sphere soll voll in die Show eingebunden werden. Sogar Fanfotos werden für die Leinwand gesammelt. Falls ihr dort extra hinreist, meldet euch mal, wie es war, über unsere kostenlose MyBob-App und berichtet davon. Wir sind Metallica. Nothing else matters. Bei Radio Bob.

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9: 12 Jahre warten am Ende. Die Prog-Rock-Legenden von Asia melden sich mit ihrem 14. Studioalbum Indigo zurück. Die ersten Songs, die entstanden bereits 2015, lagen dann aber lange auf Eis, bevor die Band das Werk dann im letzten Jahr endlich vollendet hat. Gut Ding will eben Weile haben. Ab dem 6. November steht die Platte in den Läden. Einen ersten Vorgeschmack liefert diese Single. Hier ist The Traveler.

0: Guns N' Roses, Baradi Bob, Welcome to the Jungle. Es ist Sonntag. Andrea Schmidt hier. Ja, von verrückten Backstage-Werten über peinliche Pannen bei Pyrus bis hin Geschichten über durchgefeierte Nächte, zum Beispiel auf Wacken. Die Jungs von Saltatio Mortis, die haben immer eine Story auf Lager und das wollen sie euch gerne höchst persönlich erzählen.
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1: Ich bin Mia Hin. Schönen guten Tag. Vor allem die US-Regierung hat bisher wenig getan, um den Wettlauf in der KI-Branche zu kontrollieren. Nun wollen Anthropic und OpenAI offenbar zusammenarbeiten, um die KI-Entwicklung besser zu regulieren und sicherer zu machen. OpenAI verschiebt wegen der aktuellen Sicherheitsdebatte erstmal seinen Börsengang. Nach all den Negativschlagzeilen vermeldet VW mal eine gute Nachricht. Der neue vollelektrische Polo verkauft sich besser als gedacht. Es gibt schon über 30.000 Bestellungen. Deshalb dauert die Auslieferung länger als geplant. Der ID Polo gilt für den kriselnden Konzern als einer der Hoffnungsträger. Nach dem AfD-Wahlerfolg in Sachsen-Anhalt fordert der Deutsche Richterbund schnelle Konsequenzen. Und zwar, dass das Weisungsrecht von Justizministerien gegenüber Staatsanwaltschaften abgeschafft wird. Noch dieses Jahr, heißt es im Kölner Stadtanzeiger. Das soll verhindern, dass Extremisten Verfahren in eine Richtung lenken können. In der Fußball-Bundesliga hofft der HSV heute gegen Leipzig auf die ersten Punkte der Saison. Danach will Elversberg den Bayern ein Bein stellen. Der Aufsteiger steht in der Tabelle immerhin vor dem Rekordmeister.
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2: Tag Leute, schön, dass ihr dabei seid. Ich präsentiere euch den Ohrwurm für den Rest eures Tages. Foreigner, Jukebox Hero.

Das sind Him bei Radio Bob am Sonntag, Wicked Game. Von David Bowie gibt es kommenden Freitag tatsächlich neue Musik. Am 18. September kommt ein Album mit 22 teilweise unveröffentlichten Songs aus der Zeit kurz bevor er, der berühmte David Bowie wurde, den wir kennen, als er noch Davy Jones hieß. Das ist so eine Kollektion aus Songs, die Mitte der 60er zusammen mit dem Produzenten Shel Tamy aufgenommen wurden. Ist also wirklich was für Fans und Musik-Nerds. Das Ganze gibt's digital als CD und als schicke Vinyl in Rot oder Schwarz am 18. September. Neue Musik von David Bowie, also neue alte, wer hätte es gedacht? Hier geht's Ihnen jetzt Ashes to Ashes bei Radio Bob.

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7: Schönen Sonntag allerseits. Das sind Daughtry mit No Surprise.

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2: Ich bin Mia Hin. Schönen guten Tag. In der KI-Branche schrillen die Alarmglocken. Die Bosse warnen vor ihrer eigenen Technologie. Die beiden Konzerne Anthropic und OpenAI wollen offenbar zusammenarbeiten, um mit mehr Aufsicht und Regulation die KI-Entwicklung sicherer zu machen. OpenAI verschiebt auch erstmal seinen Börsengang. In der Ukraine ist ein Zug in Richtung Warschau von einer russischen Drohne getroffen worden, kurz vor der polnischen Grenze. Über 200 Fahrgäste waren an Bord. Verletzt wurde offenbar niemand. Schießt der Ölpreis noch weiter in die Höhe? Saudi-Arabien hat nach Drohnenangriffen eine wichtige Ölpipeline erstmal dicht gemacht. Viele Experten rechnen deshalb mit einem weiteren Preisanstieg, der dann auch hier an den Tankstellen ankommen dürfte. US-Präsident Trump macht den Iran für die Angriffe verantwortlich. Tennisprofi Alexander Zverev kann heute das bislang erfolgreichste Jahr seiner Karriere krönen. Der Hamburger steht im Finale der US Open und will seinen zweiten Grand-Slam-Titel holen. Gegner ist der US-Amerikaner Ben Shelton.
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3: Auch am Sonntag geht es uns so wie den Red Hot Chili Peppers. Can't Stop gibt's nämlich jetzt und wir können auch nicht aufhören. Wir ziehen durch. Den ganzen Sonntag sind wir natürlich hier für euch da und wir freuen uns, dass ihr dabei seid. Can't Stop jetzt, Red Hot Chili Peppers.

Das ist Brian Fallon bei Radio Bob am Sonntag ganz neu mit der Single Not Bad von New Jersey. Neue Musik wird es auch geben von KISS. Das hat Gitarrist Tommy Thayer jetzt in einem Interview verraten, dass sie schon einen neuen Song fertig aufgenommen haben. Geschrieben von Paul Stanley, ihrem Frontmann. Und der soll ganz großartig sein, sagt er natürlich. Er sagt aber auch, yo, wir machen Musik, die sich gut für uns anfühlt. Wir wollen nicht einfach nur um des Rausbringens willen neue Musik rausbringen, neues KISS-Album oder so, sondern sie wollen nur noch machen, was ihnen richtig, richtig gut selber gefällt. Ja, und diese neuen Songs können wir ja dann bei den geplanten Avatar-Shows sehen. Da haben sie ja schon gesagt, dass sie für diese Shows auch neue Musik machen wollen. Also können wir uns weiterhin drauf freuen. KISS gibt's jetzt hier bei Radio Bob, Heavens on Fire.

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6: Neue Musik von Kiss and Dynamite gibt's jetzt. Glory Days.

0: 38 Special bei Radio Bob, Hold On Loosely. Von 1981 ist dieser Song, also noch nicht ganz 100 Jahre alt. Es gibt aber ja viele Künstler, die sagen, boah, wir hoffen, unsere Alben sind in 100 Jahren noch so geil, dass die Leute noch Bock haben, sich das anzuhören. Deswegen haben wir in dieser Woche mit euch darüber philosophiert, welche Alben glaubt ihr sind das oder welche sind das für euch, wo ihr denkt, boah, die finde ich in 100 Jahren, wenn ich da noch lebe, auch noch gut.
1: Also ich glaube, was ich in 100 Jahren glaube, dass man das noch hören kann, ist definitiv die Purple in Rock. Das ist eine absolut geile Scheibe.
2: Alben, die man auch noch in 100 Jahren hören wird und möchte, legendär, Iron Maidens Seventh Son of a Seventh Son. Es liegt mehrfach bei mir in verschiedenen Playlists. Es ist einfach nur der Hammer.
0: Über Alben für die Ewigkeit haben wir in dieser Woche mit euch geredet. Und was ihr glaubt, was man in 100 Jahren sich noch gerne in den Plattenspieler oder was auch immer es dann gibt, stecken wird. Hier gibt's jetzt Frank Turner bei Radio Bob am Sonntag mit Recovery.
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3: Ich bin Mia Hin. Schönen guten Tag. Vor allem die US-Regierung hat bisher wenig getan, um den Wettlauf in der KI-Branche zu kontrollieren. Nun wollen Anthropic und OpenAI offenbar zusammenarbeiten, um die KI-Entwicklung besser zu regulieren und sicherer zu machen. OpenAI verschiebt wegen der aktuellen Sicherheitsdebatte erstmal seinen Börsengang. Nach all den Negativschlagzeilen vermeldet VW mal eine gute Nachricht. Der neue vollelektrische Polo verkauft sich besser als gedacht. Es gibt schon über 30.000 Bestellungen, deshalb dauert die Auslieferung länger als geplant. Der ID Polo gilt für den kriselnden Konzern als einer der Hoffnungsträger. Ist das die neue europäische Nordflanke? Kanzler Merz und seine Kollegen beraten beim EU-Arktis-Gipfel heute und morgen über ihren Kurs in der Arktis-Politik. Auch mit Blick auf Donald Trumps Idee, sich Grönland einzuverleiben. In der Arktis lagern wertvolle Rohstoffe und durch den Klimawandel werden neue Seewege frei. Tennisprofi Alexander Zverev kann heute das bislang erfolgreichste Jahr seiner Karriere krönen. Der Hamburger steht im Finale der US Open und will seinen zweiten Grand Slam-Titel holen. Gegner ist der US-Amerikaner Ben Shelton.
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4: Es ist immer noch ein bisschen verrückt, das zu sagen, aber Bryan Adams ist jetzt einer meiner Moderationskollegen. Der dienstags hier die Bryan Adams Radioshow. Alle Infos findet ihr auf radiobob.de. Und hier gibt's ihn jetzt, meinen Kollegen, mit Summer of 69.

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0: 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Schönen guten Tag. Captain Kirk macht ein Metal-Album. Das klingt jetzt erstmal wie der Anfang von einem richtig bescheuerten Witz, aber nein, der 95-jährige Ex-Captain Kirk-Darsteller William Shatner, der will ja sein erstes Metal-Album bald rausbringen und dafür hat er ganz viele Legenden klargemacht, unter anderem Judas Priest, Frontmann Rob Halford oder auch Dave Lombardo, den krassesten Drummer aller Zeiten von Slayer unter anderem. Er wird auch mit Queen-Gitarristen Brian May einen Song machen, der hat für einen Song sogar nicht nur Gitarre gespielt, sondern auch mitproduziert und abgemischt, also ich bin wirklich sehr gespannt. Ich find's auch so verrückt, dass er mit 95 Jahren sich nochmal dachte, komm, ich bring nochmal schnell ein Metal-Album raus. Hören wir dann auf jeden Fall zusammen rein. Wenn nicht hier im Programm, dann in der harten Seite, Montag ab 21 Uhr. Ich kann's kaum erwarten. Hier geht's jetzt ein bisschen ruhiger weiter natürlich. Placebo, Too Many Friends bei Radio Bob.
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4: Die Foo Fighters als Vorband, das gibt's, glaube ich, seit den 90ern schon lange nicht mehr. Die sind ja selber so groß. Aber jetzt ist es passiert. Sie waren sozusagen die Vorband von AC/DC und haben sich damit einen riesigen Traum erfüllt, mal zusammen mit AC/DC aufzutreten bzw. eine Show zu spielen. Und jetzt wünschen sie sich direkt eine ganze Tour zusammen mit denen. Das würden wir uns auch wünschen, ehrlich gesagt. Foo Fighters gibt's jetzt hier, The Pretender.

0: Das ist neu von Betontod bei Radio Bob. Eine letzte Runde. Ein letztes Ründchen Festivals können wir ja gerade noch drehen und dann ist aber auch wirklich vorbei, der Festivalsommer. Eine gute Zeit, sich mal zurückzuerinnern. Was waren eure Festival-Highlights in diesem Sommer? Wo fandet ihr es besonders schön?
1: Moin, liebes Bob-Team. Ihr sucht nach den Festival-Highlights, habe ich gehört. Da könnte man ganz vieles nehmen. Also dieses Jahr auf jeden Fall, wenn man so Tagesfestivals nimmt, natürlich das Bobfest mit Airborne, die einfach eine Wahnsinns-Show abgeliefert haben. Aber auch richtig gut waren Powerwolf auf der Lorelei. Aber das absolute Highlight für dieses Jahr ist natürlich Rock am Ring Linken Park gewesen, als bekennender Linken Park Fan, der sich auf der Tour jetzt 7-mal die Konzerte angehört hat, ist das natürlich das absolute Highlight.
2: Moin, liebes Bob-Team. Also, ich war diesen Sommer auf dem Mainstream, auf dem schönen Bobfest und auf dem Reload. Highlight auf dem Mainstream kann ich gar nicht mal sagen. Ich habe nur versucht, nicht zu sterben, weil das war knüppelheiß und ich habe mehr Wasser getrunken als Bier. Das kann man erzählen, aber es war so. Bobfest, da war mein Highlight natürlich Airborne. Ich bin Airborne-Fan der ersten Stunde. War mega geil, was die da abgeliefert haben. Das konnten nicht mal Judas Priest danach toppen. Auf dem Reload habe ich, da waren wieder Airborne, klar. Aber da waren meine Highlights tatsächlich Wolverine und Avatar. Die haben mich da echt überrascht.
3: Moin, liebes Radio Bob Team. Hier ist Oscar. Mein Festival Highlight, das war auf jeden Fall in Wacken. Animals des Leaders, das war einfach gigantisch. Ich war da mit meinem Kumpel. Ich habe da nach Freudentränen geweint, weil mich diese Band so berührt hat.
0: Es freut uns sehr zu hören, dass ihr so einen guten Festivalsommer hattet. Und wir freuen uns jetzt gemeinschaftlich erstmal auf den Konzertherbst, ist ja klar, aber ein bisschen auch schon auf den nächsten Festivalsommer im nächsten Jahr. Cream gibt's jetzt hier bei Radio Bob mit White Room.

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3: Ich bin Mia Hin. Schönen guten Abend. In der KI-Branche schrillen die Alarmglocken. Die Bosse warnen vor ihrer eigenen Technologie. Die beiden Konzerne Anthropic und OpenAI wollen offenbar zusammenarbeiten, um mit mehr Aufsicht und Regulation die KI-Entwicklung sicherer zu machen. OpenAI verschiebt auch erstmal seinen Börsengang. Die Ukraine wirft Russland vor, systematisch ihr Bahnnetz anzugreifen. Die staatliche Bahngesellschaft berichtet von landesweiten Angriffen. Unter anderem ist kurz vor der polnischen Grenze ein Zug von einer Drohne getroffen worden. Verletzt wurde dort niemand. Schießt der Ölpreis noch weiter in die Höhe? Saudi-Arabien hat nach Drohnenangriffen eine wichtige Ölpipeline erstmal dicht gemacht. Viele Experten rechnen deshalb mit einem weiteren Preisanstieg, der dann auch hier an den Tankstellen ankommen dürfte. US-Präsident Trump macht den Iran für die Angriffe verantwortlich. In der Fußball-Bundesliga hat RB Leipzig den HSV nahezu überrollt. Die Leipziger gewannen ihr Heimspiel mit 5:0. Für den HSV war es die zweite 0:5-Klatsche in Folge. Leipzig steht damit jetzt auf einem Europacup-Platz. Die Hamburger sind Letzter.
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4: Die Jungs von Weezer bringen 2027 ja einen eigenen Film an den Start. Gitarrist Brian Bell hat's ausgeplaudert und gesagt, dass das Projekt bereits komplett im Kasten sei und kündigte es auch als unglaublich an. Also wir sind mal gespannt, ja, was das Ganze wird. Sie bleiben ja auch live am Ball. 2027 geht's auch für sie mit einer neuen Platte im Gepäck dann auf Europatour. Läuft bei Weezer. Hier sind sie mit Beverly Hills bei Radio Bob.

Ihr hört Radio Bob am Sonntagabend und das mit mir, Taki Knackstedt. Jack Osbourne hat jetzt nochmal ein Update rausgehauen zum geplanten Biopic über seinen verstorbenen Papa Ozzy Osbourne. Er sagte, das Drehbuch ist fertig. Wir nehmen gerade mit verschiedenen Regisseuren Kontakt auf und wir haben auch schon Gespräche mit einem möglichen Hauptdarsteller geführt. Wenn alles klappt, wird es großartig. Er hat auch nochmal klargestellt, was der Leitsatz hinter dem ganzen Projekt ist, nämlich das Motto von Ozzy: gib den Fans, was sie wollen. Wir schauen mal, was das wird. Das klingt auf jeden Fall vielversprechend. Ozzy Osbourne hören wir jetzt mal mit Mama, I'm Coming Home.

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3: Glückwünsche gehen raus. Wir sagen Happy Birthday Dave Mustaine. Der Megadeth-Frontmann wird heute nämlich 65. Und das feiern wir zusammen mit Megadeth und Symphony of Destruction. Klar, bitteschön.
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Green Day mit I'm Never Gonna RIP hier bei Radio Bob am Sonntagabend. 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

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Macht euch einen schönen Abend, Leute. Metallica habe ich jetzt für euch mit Enter Sandman.

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1: Ich bin Mia Hin. Schönen guten Abend. Vor allem die US-Regierung hat bisher wenig getan, um den Wettlauf in der KI-Branche zu kontrollieren. Nun wollen Anthropic und OpenAI offenbar zusammenarbeiten, um die KI-Entwicklung besser zu regulieren und sicherer zu machen. OpenAI verschiebt wegen der aktuellen Sicherheitsdebatte erstmal seinen Börsengang. Endlich mal gute Nachrichten aus dem VW-Konzern. Der neue vollelektrische Polo ist schon mehr als 30.000 Mal bestellt worden. Das ist deutlich mehr als erhofft, heißt es von VW. Gebaut wird das Modell übrigens in Spanien. Ist das die neue europäische Nordflanke? Kanzler Merz und seine Kollegen beraten beim EU-Arktis-Gipfel heute und morgen über ihren Kurs in der Arktis-Politik. Auch mit Blick auf Donald Trumps Idee, sich Grönland einzuverleiben. In der Arktis lagern wertvolle Rohstoffe und durch den Klimawandel werden neue Seewege frei. In der Fußball-Bundesliga ist der HSV auch in Leipzig unter die Räder geraten. Die Hamburger haben das zweite Mal in Folge 0:5 verloren und bleiben Tabellenschlusslicht. Leipzig klettert auf einen Europacup-Platz. Die deutschen Basketballerinnen haben sich für eine starke Heim-WM am Ende nicht belohnen können. Gegen Spanien verlor Deutschland das Spiel um Bronze mit 58:81.
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2: Kommenden Februar wird es ja eine neue Platte von Slash zusammen mit Miles Kennedy and the Conspirators geben. Das hat der Guns N' Roses Gitarrist jedenfalls in einem Interview bestätigt. Also wenn die Gunners mit dem Touren und so weiter fertig sind, dann geht Slash mit Miles Kennedy und seinen Jungs auf Achse. Wir sind gespannt. Auf jeden Fall hören wir jetzt mal Guns N' Roses mit Paradise City und ich wünsche euch einen ganz, ganz tollen Abend, Freunde.

Banger aus 1984, Two Minutes to Midnight von Iron Maiden hier bei Radio Bob. Übrigens, Iron Maiden-Legende Nico McBrain bringt ja seine Lebensgeschichte auf die Bühne. Am 26. Oktober ist es soweit, er startet in Frankfurt. Passend zu seiner Biografie Hello Boys and Girls, dann seine Spoken Word Tournee. Und da sind wir dabei. Also ich bin auf jeden Fall am Start. Nico will die Fans mit den besten und lustigsten und auch ehrlichsten Anekdoten aus seinem Rockstar-Leben versorgen. Also von der wilden Jugend über die ganz, ganz großen Momente hinterm Schlagzeug bis zu den tiefsten Tiefen. Ich finde, das klingt super interessant und sollte man sich als Maiden-Fan definitiv nicht entgehen lassen, oder? Also Tickets gibt es bereits, schlagt gerne zu. Tacki Knackstedt hier für euch am Sonntagabend. Macht euch einen ganz, ganz tollen Abend, egal wo, egal wie. Ihr bekommt von mir musikalische Unterstützung. Jetzt gibt's Nickelback mit Rockstar.

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3: Leute, ich bin hier gerade fast vom Stuhl gefallen. Ich habe einen Schlag gekriegt, als ich gesehen habe, wann der Song, den ich euch jetzt spielen werde, rauskam. Es war 2001, also vor knackigen 25 Jahren. Ihr dürft euch mit mir zusammen alt fühlen, okay? Jimmy Eat World mit The Middle jetzt bei Radio Bob. Oh Mann.

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0: Neu bei uns am Start, Shinedown mit Young Again hier bei Radio Bob und für euch hinter Mikro Taki Knackstedt. Hi.
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1: Ich bin Mia Hin. Schönen guten Abend. In der KI-Branche schrillen die Alarmglocken. Die Bosse warnen vor ihrer eigenen Technologie. Die beiden Konzerne Anthropic und OpenAI wollen offenbar zusammenarbeiten, um mit mehr Aufsicht und Regulation die KI-Entwicklung sicherer zu machen. OpenAI verschiebt auch erstmal seinen Börsengang. Die Ukraine wirft Russland vor, systematisch ihr Bahnnetz anzugreifen. Die staatliche Bahngesellschaft berichtet von landesweiten Angriffen. Unter anderem ist kurz vor der polnischen Grenze ein Zug von einer Drohne getroffen worden. Verletzt wurde dort wohl niemand. Schießt der Ölpreis noch weiter in die Höhe? Saudi-Arabien hat nach Drohnenangriffen eine wichtige Ölpipeline erstmal dicht gemacht. Viele Experten rechnen deshalb mit einem weiteren Preisanstieg, der dann auch hier an den Tankstellen ankommen dürfte. US-Präsident Trump macht den Iran für die Angriffe verantwortlich. In der Fußball-Bundesliga ist der Run der SV Elversberg erstmal vorbei. Gegen den FC Bayern verlor der Aufsteiger mit 1:2. Außerdem gewann RB Leipzig deutlich mit 5:0 gegen den HSV. Die Hamburger bleiben damit Letzter.
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2: Rob Halford und Ian Hill von Judas Priest haben sich jetzt mit der Steel Wings Foundation von Metal Pilgrim zusammengetan, um eben Spenden zu sammeln für Wohltätigkeitsorganisationen, die direkt in der Ukraine vor Ort den Opfern des Krieges helfen. Und dafür hat Metal God Rob Halford unter anderem persönlichen und teilweise selbst angefertigten Schmuck wie Armbänder oder auch Kreuze zur Verfügung gestellt, der unter allen Spendern dann verlost werden soll. Vorbildlich. Geile Sache. Judas Priest jetzt mit Breaking the Law bei Radio Bob.

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Einen wunderschönen Sonntagabend, Leute. Ihr hört Radio Bob und das mit mir, Taki Knackstedt. KISS-Gitarrist Tommy Thayer, der hat ja jetzt in dem Interview verraten, dass sie einen neuen Song fertig geschrieben haben. Oder aufgenommen haben. Geschrieben wurde er von Frontmann Paul Stanley tatsächlich. Und er soll großartig sein. Außerdem sagte er, wenn neue Musik erscheint, soll es sich besonders anfühlen und einen tieferen Grund für seine Existenz haben. Man macht nicht einfach ein neues KISS-Album, nur um noch ein KISS-Album zu haben. Ja, KISS hatten ja schon angedeutet, dass für die geplanten Avatar-Shows der Band auch neue Songs in der Mache sind, ne? Na gut, man kann davon halten, was man möchte. Wir schauen einfach mal, was passiert. Ich hab's jetzt für euch mit Rock'n'Roll All Night. Let's go.

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2: Ihr bekommt gleich die Ärzte von mir, Placebo, die Red Hot Chili Peppers, Disturbed habe ich am Start, Aerosmith und noch ganz, ganz viele mehr. Gibt's alles nach Avatar mit Crying Fire hier bei Radio Bob. Let's go.

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1: Ich bin Mia Hin. Schönen guten Abend. Vor allem die US-Regierung hat bisher wenig getan, um den Wettlauf in der KI-Branche zu kontrollieren. Nun wollen Anthropic und OpenAI offenbar zusammenarbeiten, um die KI-Entwicklung besser zu regulieren und sicherer zu machen. OpenAI verschiebt wegen der aktuellen Sicherheitsdebatte erstmal seinen Börsengang. Endlich mal gute Nachrichten aus dem VW-Konzern. Der neue vollelektrische Polo ist schon mehr als 30.000 Mal bestellt worden. Das ist deutlich mehr als erhofft, heißt es von VW. Gebaut wird das Modell übrigens in Spanien. Ist das die neue europäische Nordflanke? Kanzler Merz und seine Kollegen beraten beim EU-Arktis-Gipfel heute und morgen über ihren Kurs in der Arktis-Politik. Auch mit Blick auf Donald Trumps Idee, sich Grönland einzuverleiben. In der Arktis lagern wertvolle Rohstoffe und durch den Klimawandel werden neue Seewege frei. In der Fußball-Bundesliga ist der Run der SV Elversberg erstmal vorbei. Gegen den FC Bayern verlor der Aufsteiger mit 1:2. Außerdem gewann RB Leipzig deutlich mit 5:0 gegen den HSV. Die Hamburger bleiben damit Letzter.
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2: Es war eine traurige Nachricht, die uns diesen März erreicht hat. Phil Campbell, der ehemalige Gitarrist von Motorhead, ist gestorben. Ja, und das hat dann auch für seine Band Bastard Sons natürlich die Frage aufgeworfen: Geht's weiter? Ja! Dazu haben sich seine Söhne entschieden und sind dann ja bei unserem Bobfest wieder auf die große Bühne zurückgekehrt. Und wie sich das angefühlt hat und wie es weitergehen soll mit Phil Campbells Bastard Sons, das verraten uns seine Söhne Tyler und Dane hier in der nächsten Stunde. Ich wünsche euch ein ganz, ganz schönes Wochenende.

0: Naked by Death, das waren Motorhead hier bei Radio Bob und den Song haben sie auch gespielt und zwar beim Bobfest in diesem Jahr. Phil Campbell's Bastard Sons, denn natürlich haben sie Motorhead gecovert zu Ehren ihres im März verstorbenen Vaters. Phil Campbell, der ja Gitarrist war bei Motorhead und dann später seine Söhne einfach mal zusammengetrommelt hat, um eine Band zu gründen. Dieser Gig auf unserem dritten Festival war der erste ohne ihren Vater Phil und deshalb war es für seine Söhne Tyler und Dane natürlich auch eine ganz besondere Show.
1: Yeah, we did our first gig back.
0: Ja, unser erster Auftritt danach. Es hat etwas gedauert, sich daran zu gewöhnen, aber es war ja auch unsere erste große Show in Deutschland und wir lieben Deutschland, denn hier ist vermutlich unsere größte Fangruppe, genau wie es schon bei Motorhead war. Wir lieben Deutschland und trinken auch gerne mal ein Bier.
1: Germany and we all enjoy drinking their beer as well. It's very good beer.
0: Ja, Bier gab es auch eine Menge und die Show, die ist wirklich gut angekommen, obwohl es ja so ein bisschen hektisch losging für euch.
1: It was very good, wasn't it?
0: Ja, es war wirklich sehr gut. Wir kamen wegen des Verkehrs etwas spät an und waren deshalb ziemlich in Eile und auch so ein bisschen panisch. Aber manchmal sind das gerade die besten Auftritte, weil man schon voller Adrenalin auf die Bühne geht. Und die Reaktion des Publikums war einfach fantastisch. Es war ja auch unsere erste große Show dieser Art seit längerer Zeit. Und wenn man sieht, dass die Fans dann so richtig Spaß haben, haben wir auf der Bühne natürlich ebenfalls eine gute Zeit. Das hilft wirklich sehr. Und das wünschen wir Ihnen natürlich auch für die weiteren Shows, auch hier bei uns in Deutschland, denn es stehen noch einige an in diesem Jahr und alle Infos, Termine und die Tickets für Phil Campbell's Bastard Sons findet ihr natürlich auf unserer Internetseite radiobob.de. Einfach mal im Ticketshop vorbeiklicken.

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2: Tja, machen Sie weiter oder machen Sie nicht weiter? Das war die große Frage, die Sie sich stellen mussten. Die Söhne von Phil Campbell, der ehemalige Motorhead-Gitarrist, ist ja im März verstorben und hatte ja mit seinen Söhnen die Band Phil Campbell and the Bastard Sons am Laufen. Und sie haben sich dazu entschieden, weiterzumachen. Ganz im Sinne ihres Vaters haben sich etwas umbenannt, Phil Campbell's Bastard Sons. Und wie es da weitergehen soll und was sie auch in diesem Jahr noch alles auf dem Zettel haben, dazu hört ihr gleich mehr nach einem Song, den sie natürlich noch mit ihrem Vater aufgenommen haben. Phil Campbell and the Bastard Sons kommen mit Strike the Match und das ist sofort nach Fury in the Slaughterhouse. Und das hier sind The Rolling Stones, Mr. Charm. Ich wünsche euch ein schönes Wochenende.

0: Phil Campbell and the Bastard Sons waren das mit Strike the Match hier bei Radio Bob und auch den Song haben sie gespielt in diesem Jahr beim Bobfest. Ja, und das war die erste große Show hier in Deutschland ohne ihren im März verstorbenen Vater Phil. Deshalb war die Show natürlich für Tyler und Dane eine ganz besonders emotionale. Das haben sie uns hier vorhin im Backstage Talk schon verraten. Es gab noch eine andere Besonderheit bei dieser Show. Es war die erste große in Deutschland mit ihrem neuen Sänger Julian und das passt richtig gut.
1: Julian being a great fit on stage and off stage. It's been really good because he's toured with us.
0: Julian passt einfach perfekt zu uns, auf und auch neben der Bühne. Da er schon mit seiner Band Fury mit uns getourt ist, kannten wir ihn bereits. Nach den Motorhead Tribute Shows spielen wir jetzt ja unsere eigenen Songs und für Julian ist das neu, da er an den Originalen nicht beteiligt war, aber er meistert den großen Schritt wirklich hervorragend.
1: So it's quite a big jump for him. Been involved, but yeah, it's gone really well.
0: Und dieses gute Gefühl, das täuscht nicht, denn Julian kommt insgesamt gut an.
1: You know, I think the feedback we've had from fans and you know.
0: Ich denke, das Feedback von Fans und befreundeten Crews war durchweg positiv und das ist uns besonders wichtig. Es ist wirklich gut zu wissen, dass unsere Arbeit bei ihnen ankommt.
1: So it's good.
0: Und so soll es dann auch weitergehen ohne Phil, denn ihr wollt sein musikalisches Werk quasi fortsetzen.
1: We're just trying to pay respect to our Dad.
0: Wir versuchen einfach nur unserem Vater Respekt zu zollen und wollen seine Musik feiern. Wir hatten gemeinsam so viel Spaß in der Band und deshalb wollen wir auch keine klassischen Gedenkshows spielen. Es gibt ein paar Konzerte, die sind so gelistet, aber die Leute, die kommen, um unseren Vater zu ehren und auch um uns zu ehren, weil wir einfach versuchen, sein Erbe weiterzuführen. Die Menschen lieben die Musik, sie kennen uns inzwischen ganz gut und wir hoffen natürlich sehr, dass sie die Band weiter unterstützen.
1: Feel the music, they love the music. They've got to know us. And yeah, we hope they continue to support the band if they wish.
0: Und dafür drücken wir natürlich die Daumen und freuen uns wirklich sehr auf die Shows, die da noch kommen in diesem Jahr hier bei uns in Deutschland. Alle Infos und Tickets gibt's natürlich auf radiobob.de für Phil Campbell's Bastard Sons Live. Das waren Phils Söhne Tyler und Dane hier im Backstage Talk. Ich bin Carsten und ich wünsche euch noch ein schönes Restwochenende mit Radio Bob.

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1: Ich bin Hanna Messerschmidt. Schönen guten Abend. In der KI-Branche schrillen die Alarmglocken. Die KI-Bosse warnen vor ihrer eigenen Technologie. Die beiden Konzerne Anthropic und OpenAI wollen offenbar zusammenarbeiten, um mit mehr Aufsicht und Regulation die KI-Entwicklung sicherer zu machen. OpenAI verschiebt auch erstmal seinen Börsengang. CSU-Chef Söder stellt sich klar gegen Spekulationen über eine Ablösung von Kanzler Merz. Der Bild am Sonntag sagte er, von der CSU wird es solche Rufe auf keinen Fall geben. Söder fordert die Union dazu auf, zusammenzustehen und die Bundesregierung jetzt Tempo zu machen. Der Deutsche Richterbund will Strafverfahren vor politischer Einflussnahme schützen und fordert deshalb, das Weisungsrecht von Justizministerien gegenüber Staatsanwaltschaften abzuschaffen. Und zwar schnell, mit Blick auf den AfD-Wahlsieg möglichst noch in diesem Jahr, schreibt der Kölner Stadtanzeiger. Schießt der Ölpreis noch weiter in die Höhe? Saudi-Arabien hat nach Drohnenangriffen eine wichtige Ölpipeline erstmal dicht gemacht. Viele Experten rechnen deshalb mit einem weiteren Preisanstieg, der dann auch hier an den Tankstellen ankommen dürfte. US-Präsident Trump macht den Iran für die Angriffe verantwortlich. In der Fußball-Bundesliga ist der Run der SV Elversberg erstmal vorbei. Gegen den FC Bayern verlor der Aufsteiger mit 1:2. Außerdem gewann RB Leipzig deutlich mit 5:0 gegen den HSV. Die Hamburger bleiben damit Letzter.

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1: Ich bin Hanna Messerschmidt. Schönen guten Abend. Vor allem die US-Regierung hat bisher wenig getan, um den Wettlauf in der KI-Branche zu kontrollieren. Nun wollen Anthropic und OpenAI offenbar zusammenarbeiten, um die KI-Entwicklung besser zu regulieren und sicherer zu machen. OpenAI verschiebt wegen der aktuellen Sicherheitsdebatte erstmal seinen Börsengang. Von einer Ablöse von Friedrich Merz als Kanzler will CSU-Chef Markus Söder nichts wissen. Der Bild am Sonntag sagte er, die CSU stehe hinter Merz. Der Kanzler sei weiter der Richtige für die nötigen Reformen. Die müssten jetzt aber schnell umgesetzt werden. Bundesverkehrsminister Bilger ist gegen ein generelles Tempolimit auf Autobahnen und warnt, zumindest durch die Blume, dass so ein Schritt die AfD stärken würde. Bilger sagte den Funke-Zeitungen, ein Tempolimit würde die Spaltung im Land noch einmal verstärken, weil es viele als Einschränkung ihrer Freiheit empfinden würden. Bei der Wahl in Schweden liegen die Mitte-Links-Parteien überraschend vorne. Laut erster Prognose kommen sie auf gut 51%. Das konservative Lager von Regierungschef Kristersson liegt knapp dahinter. Schweden ist NATO- und EU-Land und arbeitet vor allem bei der Sicherheit im Ostseeraum eng mit Deutschland zusammen.

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1: Wissen. 1981, mehr als 4 Jahre nach dem Welterfolg ihres Albums Hotel California, gingen die Musiker der Eagles eigene Wege. Schlagzeuger Don Henley zu den Gründen für die damalige Trennung.
2: It's the typical, quintessential, normal stuff that every band on earth goes through.
1: Es waren die typischen Probleme, die früher oder später bei jeder Band auftreten. Wie viele Songs darf ich auf dem nächsten Album unterbringen? Wer singt diesen oder jenen Part? Schreibst du mit mir zusammen oder nicht? Warum gefällt dir mein Song nicht? Und so weiter.
3: Why don't you like this song?
2: Yeah, why don't you like my song?
1: Und dann fügt er hinzu:
2: All we felt was the pressure to do better than Hotel California.
1: Immer war da dieser Druck, noch besser sein zu müssen als auf Hotel California.

Mit erfrischendem Galgenhumor erklärten Henley und Co. beim Abschied, er werde die Hölle zufrieren, als dass die Eagles wieder zusammenkämen. 1994 kamen sie wieder zusammen und das Comeback-Album hieß folgerichtig Hell Freezes Over, die Hölle friert zu. 2007 veröffentlichten sie Long Road Out of Eden. Noch immer bestechen sie mit perfektem Sounddesign und Harmoniegesang. Die Eagles jetzt aus ihrem jüngsten Album How Long.

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1: Er ist einer der einflussreichsten Rockinstrumentalisten der Geschichte. John Lord, früher bei Deep Purple, dann bei Whitesnake und wieder bei Deep Purple und heute Solo. Ohne ihn wäre das Album Come and Get It nur halb so ergiebig gewesen. Musik, das ist für Lord Perfektion und Gefühl.
2: All you have to do to give people goosebumps.
1: Alles, was ich wollte, war beim Publikum Gänsehaut zu erzeugen. Gänsehaut so groß und deutlich wie Beulen.
2: Yeah, oh, wow, they're great bumps as well.
1: Mit der Band Flowerpot Man und ihrem Mini-Hit Let's Go to San Francisco gelingt ihm der Sprung ins Musikgeschäft. Mit dabei Nick Simper. Mit Musikern der Londoner Band Roundabout gründen sie eine eigene Gruppe, Deep Purple, benannt nach einem Schlager aus den frühen 60ern. Trügerischen Momenten der Ruhe folgen Instrumentalgewitter des Gitarristen Ritchie Blackmore, dessen Dampframmenstil mit den klassischen Ambitionen von John Lord kollidiert. Zunächst werden die Spannungen kreativ ausgetragen, etwa in der Melange von Rock und Klassik im Concerto for Group and Orchestra, zusammen mit dem Londoner Royal Philharmonic Orchestra. Komposition John Lord. 1975 verlässt Blackmore die Gruppe, ein Jahr später lösen sich die Purple auf und kommen 1984 nach einem Millionenangebot der Plattenfirma wieder zusammen. Bei Whitesnake glänzt er auch mit einem schäbigen Boogie-Boogie-Piano, Wine, Women and Song, Weinweib und Gesang, John Lord und Whitesnake.

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1: Ich bin Hanna Messerschmidt. Vor allem die US-Regierung hat bisher wenig getan, um den Wettlauf in der KI-Branche zu kontrollieren. Nun wollen Anthropic und OpenAI offenbar zusammenarbeiten, um die KI-Entwicklung besser zu regulieren und sicherer zu machen. OpenAI verschiebt wegen der aktuellen Sicherheitsdebatte erstmal seinen Börsengang. Von einer Ablöse von Friedrich Merz als Kanzler will CSU-Chef Markus Söder nichts wissen. Der Bild am Sonntag sagte er, die CSU stehe hinter Merz. Der Kanzler sei weiter der Richtige für die nötigen Reformen. Die müssten jetzt aber schnell umgesetzt werden. Die CDU ist erneut stärkste kommunale Kraft in Niedersachsen. Das zeigt zumindest eine Hochrechnung der Kommunalwahlen von Infratest DIMAP. Demnach hat die CDU mit 27,7% die meisten Stimmen geholt, gefolgt von SPD und AfD. Schießt der Ölpreis noch weiter in die Höhe? Saudi-Arabien hat nach Drohnenangriffen eine wichtige Ölpipeline erstmal dicht gemacht. Viele Experten rechnen deshalb mit einem weiteren Preisanstieg, der dann auch hier an den Tankstellen ankommen dürfte. US-Präsident Trump macht den Iran für die Angriffe verantwortlich. In der Fußball-Bundesliga ist der Run der SV Elversberg erstmal vorbei. Gegen den FC Bayern verlor der Aufsteiger mit 1:2. Außerdem gewann RB Leipzig deutlich mit 5:0 gegen den HSV. Die Hamburger bleiben damit Letzter.
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2: Rio Reiser, bürgerlich Ralf Möbius, geboren 1950 in Berlin, benannte sich nach einer Romanfigur des Sturm- und Drang-Schriftstellers Carl Philipp Moritz. Seine Jugendjahre gleichen denen eines Vagabunden. Schule geschmissen, Lehre abgebrochen, Beatles gehört, nach Liverpool abgehauen. Zurück in Berlin gründet er seine Band, benannt nach einem Satz des Troja-Entdeckers Heinrich Schliemann: Was ich fand, waren Tonsteine, Scherben. Für viele ist er neben Udo Lindenberg die prägende Figur der deutschsprachigen Popmusik. Reisers Mutter Erika Möbius erinnert sich an seine Anfänge.
3: Also er hatte eigentlich gar keine Klavierstunden. Der hat sich überhaupt alles immer selber. Es war eigentlich ein absoluter Autodidakt, ja, in jeder Beziehung. Er hat sich immer alles selber beigebracht.
2: Ob mit oder ohne Tonsteine Scherben, jener Kultband der Hausbesetzer-Szene in West-Berlin, politisch bleibt Reiser bis an sein Lebensende. 1990 wird er gar Mitglied der damaligen PDS, heute Die Linke.
4: Ich bin allein, ganz allein zu Hause, komm und schau's dir an.
2: Privat lebt Reiser heftig und intensiv. Ein Seiltanz zwischen künstlerischer Disziplin, Drogen- und Alkoholabstürzen. Am 20. August 1996 findet ihn sein Lebensgefährte leblos. Reiser starb mit 46 Jahren an Herz-Kreislauf-Versagen auf seinem Bauernhof in Fresenhagen. Genau 10 Jahre zuvor war sein erstes Soloalbum erschienen, Rio der Erste. Daraus jetzt der Opener-Song Alles Lüge. Hier ist Rio Reiser.

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1: Wir schauen erstmal, würde ich sagen, auf das Album von The Black Parade. Genau, also es ist das dritte Album von My Chemical Romance. The Black Parade heißt es ja auch. Und das Ganze ist ein sogenanntes Konzeptalbum. Das heißt, dass die einzelnen Titel darauf nicht für sich stehen, sondern in Verbindung zueinander sind und so eine Gesamtstory erzählen quasi. Dabei geht es auf The Black Parade um das Thema Tod und dreht sich um den alten Glauben, dass kurz vor dem Tod nochmal ganz viele Erinnerungen aus dem Leben aufgerufen werden. Kennt man ja aus Film und Fernsehen sowieso, ne? Genau, The Patient ist dabei der Hauptcharakter, der an Krebs erkrankt ist. Die meisten Songs auf der Platte sind dann quasi verschiedene Phasen seiner Erkrankung. In Dead zum Beispiel erfährt er von seiner Krankheit und dass er nur noch ungefähr 2 Wochen zu leben hat. Die nutzt er jetzt, um über sein Leben nachzudenken. In vielen Songs geht es um Selbstzweifel, Unzufriedenheit, dann aber auch wieder um Mut und Hoffnung. Das kann man auch gerne mal übersehen, finde ich immer, weil der Song selber lässt ja immer so ein bisschen schwermütig andeuten, aber ist ja eigentlich auch ein positiver Song so insgesamt. Also er soll ja doch auch Kraft geben. Und bei dem Album The Black Parade ist auch eins von den wundervollen Alben, die einen Hidden Track haben. Finde ich ja immer ganz cool. Das heißt, ein verstecktes Lied am Ende. Beim 14. Song gibt es nämlich erstmal nach 1,5 Minuten Stille dann doch noch das Lied Blood zu hören. Sänger Jared Way wurde auf einer Pressekonferenz dann natürlich auch mal gefragt, welcher sein Lieblingssong denn auf The Black Parade ist, und die Antwort war da völlig klar.
2: My favorite song is Welcome to the Black Parade, because it personifies the whole record. It's basically the one song that sums up the sound for the record and all the risks we took jammed into one kind of mini epic, and it still retains everything that made us special, I feel.

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2: Ich bin Hanna Messerschmidt. Tennisprofi Alexander Zverev hat seinen zweiten Grand-Slam-Titel klargemacht. Der Hamburger hat das Finale der US Open in New York gewonnen. Zverev krönt damit das erfolgreichste Jahr seiner Karriere, nach dem Triumph bei den French Open in Paris und dem Wimbledon-Finale im Sommer. In der KI-Branche schrillen die Alarmglocken. Die KI-Bosse warnen vor ihrer eigenen Technologie. Die beiden Konzerne Anthropic und OpenAI wollen offenbar zusammenarbeiten, um mit mehr Aufsicht und Regulation die KI-Entwicklung sicherer zu machen. OpenAI verschiebt auch erstmal seinen Börsengang. CSU-Chef Söder stellt sich klar gegen Spekulationen über eine Ablösung von Kanzler Merz. Der Bild am Sonntag sagte er, von der CSU wird es solche Rufe auf keinen Fall geben. Söder fordert die Union dazu auf, zusammenzustehen und die Bundesregierung jetzt Tempo zu machen. Bei den Kommunalwahlen in Niedersachsen kommt die CDU wohl auf knapp 28% und ist damit erneut stärkste Kraft im Land. Das zeigt eine Hochrechnung von Infratest DIMAP. Dahinter folgen SPD und AfD. Die AfD hat deutlich zugelegt, fast 12 Prozentpunkte verglichen mit der Wahl 2021.
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